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0: 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Widder.
1: Sie haben bereits viel zu tun und laden sich noch mehr Verpflichtungen auf. Setzen Sie Prioritäten und ziehen Sie dann die Notbremse.
0: Stier.
1: Die Menschen sind Ihnen wohlgesonnen. Kann es sein, dass Sie das noch gar nicht richtig bemerkt haben, weil Sie sich gedanklich anderswo befinden?
0: Zwillinge.
1: Manchmal sind Sie einfach viel zu leichtgläubig und fallen auf jeden Schwindel herein. Sie sollten sich unbedingt mehr Zeit zum Überlegen lassen.
0: Krebs.
1: Heute ist alles bestens und zwar rundherum. Durch Ihr schnelles Denken sind Sie vielen anderen voraus.
0: Löwe.
1: Sie nehmen mal wieder die größeren Hürden und überfordern sich dabei. Das Glück ist heute mit Ihnen und zwar in allen Lebensbereichen.
0: Jungfrau.
1: Legen Sie heute öfter mal eine Pause ein. In dem Tempo, in dem Sie unterwegs sind, können Sie nicht mehr lange durchhalten.
0: Waage.
1: Es gibt einige gute Chancen, um endlich Ihre Vorhaben umzusetzen. Die Lust am Entdecken ist jetzt besonders groß, aber nur, wenn Sie sich trauen.
0: Skorpion.
1: Damit die Harmonie erhalten bleibt, sollten Sie nichts versprechen, bleiben Sie realistisch und bei Ihren Möglichkeiten.
0: Schütze.
1: Gehen Sie heute Diskussionen aus dem Weg, man wird Ihre Meinung nicht vorbehaltlos übernehmen. Nüchterne Argumente allein reichen nicht aus.
0: Steinbock.
1: Eine Begegnung bereitet Ihnen Herzklopfen. Achten Sie auf die Signale, die Ihr Gegenüber aussendet und spielen Sie nicht so sehr mit dem Feuer.
0: Wassermann.
1: Sie wirken heute vermutlich etwas gereizt. Gerade jetzt ist es wichtig, höflich und diplomatisch zu bleiben und starrsinnige Rechthaberei zu vermeiden.
0: Fische.
1: Genießen Sie Ihr Leben in vollen Zügen. Besonders in der Liebe können Sie sich nun so richtig fallen lassen.

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1: Mit Temperaturen zwischen 3 und 5 Grad starten wir in den Samstag hier im gesamten Vogtland. Im Laufe des Tages klettern die Werte auf etwa 11 Grad. Dazu gibt's neben sonnigen Abschnitten erneut auch dicke Wolken und Schauer. Erst morgen gibt's mehr Sonne und wieder mildere Temperaturen bis zu 15 Grad. In der neuen Woche sind dann schon 18 Grad drin.
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2: Hallo liebe Autofahrer, uns liegen zurzeit keine Störungsmeldungen vor. Wir wünschen Ihnen eine gute Fahrt.
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3: Mit Temperaturen zwischen 3 und 5 Grad starten wir in den Samstag hier im gesamten Vogtland. Im Laufe des Tages klettern die Werte auf etwa 11 Grad. Dazu gibt es neben sonnigen Abschnitten erneut auch dicke Wolken und Schauer. Erst morgen gibt es mehr Sonne und wieder mildere Temperaturen bis zu 15 Grad. In der neuen Woche sind dann schon 18 Grad drin.
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4: Hallo liebe Autofahrer, uns liegen zurzeit keine Störungsmeldungen vor. Wir wünschen Ihnen eine gute Fahrt.
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1: Mit Temperaturen zwischen 3 und 5 Grad starten wir in den Samstag hier im gesamten Vogtland. Im Laufe des Tages klettern die Werte auf etwa 11 Grad. Dazu gibt's neben sonnigen Abschnitten erneut auch dicke Wolken und Schauer. Erst morgen gibt's mehr Sonne und wieder mildere Temperaturen bis zu 15 Grad.

0: In der neuen Woche sind dann schon 18 Grad drin.
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0: Ich bin Moritz Einzel. Guten Morgen. Die Städte Auerbach, Falkenstein und Rodewisch wollen noch enger zusammenrücken. Und dazu soll künftig auch eine gemeinsame Gölschtal-Bibliothek beitragen. Gibt der Auerbacher Stadtrat kommende Woche grünes Licht, könnten schon bald die Verhandlungen über eine Zweckvereinbarung beginnen. Der Hauptsitz soll den Angaben zufolge in Auerbach sein. Ab Dienstag wird in Langenwetzendorf an der Greizer Straße am Abzweig nach Zoghaus ein neuer Kreisverkehr gebaut. Das Landratsamt kündigte an, dass dafür Sperrungen notwendig sind. Dazu gehört auch die Zufahrtsstraße zum Freibad. Eine alternative Zufahrt wird es aber geben, heißt es wörtlich. Den neuen Kreisel übrigens baut eine Firma aus Rodewisch. Benzingeruch, Chrom und Motorensound. Rebesgrün bei Auerbach wird an diesem Wochenende wieder zum Treffpunkt für Oldtimer-Fans. Zum 26. Mal wird das IFA-Fahrzeugtreffen veranstaltet.
2: Gut 500 Fahrzeuge von der AWO bis zum ZT werden im Gewerbegebiet West erwartet. Höhepunkt dürfte wieder die Vogtland-Rundfahrt werden. Ab um 10 knattern die Veteranen der Landstraße unter anderem durch Falkenstein, Oelsnitz und Adorf bis Markneukirchen und zurück. Geplant sind zudem eine Moped-Challenge sowie morgen auch Motorsport im Gewerbegebiet. Von Tamme, Vogtlandradio.
0: Manuel Neuer hängt beim FC Bayern noch ein Jahr dran. Der 40-jährige Torwart hat seinen Vertrag beim deutschen Fußballmeister bis Sommer 2027 verlängert. Das gaben die Münchner gestern offiziell bekannt. Der Bayern-Kapitän wird heute Nachmittag nach dem letzten Bundesligaspiel gegen Köln die Meisterschale hochheben. Und die deutsche Eishockey-Nationalmannschaft ist mit einer Niederlage in die WM in der Schweiz gestartet. Die DEB-Auswahl verlor ihr erstes Vorrundenspiel gegen Finnland mit 1:3. Das waren die Vogtland-Radio-Nachrichten.
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0: Hallo liebe Autofahrer, uns liegen zurzeit keine Störungsmeldungen vor. Wir wünschen Ihnen eine gute Fahrt.
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0: 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Widder.
1: Ein Tag voller Freude und Überraschungen. Jemand hat an Sie gedacht und Sie fühlen sich gut aufgehoben im Kreise lieber Menschen.
0: Stier.
1: Sie haben die Fäden in der Hand. Die anderen verlassen sich auf Sie und es macht Sie sehr glücklich.
0: Zwillinge.
1: Sie können heute Ihre Möglichkeiten voll ausschöpfen. Gutes Gelingen ist Ihnen sicher. Das ist auch im Sinne eines guten Miteinanders.
0: Krebs.
1: Ihr Herz ist weit geöffnet und Sie geben sich heute ganz Ihren Gefühlen hin. Einige Momente im Kreise Ihrer Lieben laden zum Genießen ein.
0: Löwe.
1: Sie sind in Sonntagslaune und gut aufgelegt. Es freut auch Ihre Liebsten, mit denen Sie harmonische Stunden erleben dürfen.
0: Jungfrau.
1: Ein Dankeschön zur rechten Zeit kann Ihnen heute viele Sympathien einbringen. Dazu ist es wichtig, dass Sie all die Selbstverständlichkeiten als etwas Besonderes ansehen.
0: Waage.
1: Eine turbulente Zeit, die Ihnen kaum eine Atempause lässt. Allerdings sind es vorwiegend angenehme Ereignisse und Begebenheiten, die Sie in Ihrem Bann halten.
0: Skorpion.
1: Im trauten Heim ist es heute für Sie deutlich angenehmer als in der rauen Wirklichkeit. Sie ziehen sich ins Private zurück.
0: Schütze.
1: Genießen ist angesagt. Doch sollten Sie aufpassen, dass auch Ihr Sportprogramm nicht zu kurz kommt.
0: Steinbock.
1: Wenn Sie weiter so auf Ihrem Standpunkt beharren, könnten sich die Fronten verhärten und das wollen Sie doch nicht.
0: Wassermann.
1: Sie genießen heute die familiäre Geborgenheit und dürfen gesellige Stunden mit lieben Menschen verbringen. Innerer Frieden stellt sich ein.
0: Fische.
1: Bringen Sie nicht zu viel Stress in Ihren Sonntag. Das stört nur die entspannte Atmosphäre. Lassen Sie mal ab von Ihrem Perfektionsstreben.
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3: Mit Temperaturen zwischen 3 und 5 Grad starten wir in den Samstag hier im gesamten Vogtland. Im Laufe des Tages klettern die Werte auf etwa 11 Grad. Dazu gibt's neben sonnigen Abschnitten erneut auch dicke Wolken und Schauer. Erst morgen gibt's mehr Sonne und wieder mildere Temperaturen bis zu 15 Grad. In der neuen Woche sind dann schon 18 Grad drin.
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3: Hallo liebe Autofahrer, uns liegen zurzeit keine Störungsmeldungen vor. Wir wünschen Ihnen eine gute Fahrt.
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1: Sonnig ist er gestartet, dieser Samstag, aber auch ein bisschen frisch. Das Ganze jetzt aktuell irgendwo zwischen 3 und 5 Grad und mehr als 11 Grad gibt es dann heute auch nicht. Die Wolken, die wir jetzt schon am Himmel sehen, die werden dann zum Mittag hin kompakter und wir müssen dann auch mit vereinzelten Regenschauern heute rechnen. Schauen wir auf den morgigen Sonntag, ja, definitiv der schönere Tag des Wochenendes. Die Temperaturen, die klettern von heute maximal 11 Grad auf morgen ja, 15 Grad, also es wird etwas wärmer. Wir bekommen einen Mix aus Sonne und Wolken und es bleibt weitestgehend trocken. Gilt dann auch für den Montag. Im Grunde ähnlich, es wird allmählich wärmer. Der Dienstag, der hat dann

0: sogar Ähnliches zu bieten, aber auch darin wieder vereinzelte Regenschauer im Programm. Und damit haben wir es jetzt 8 Uhr. Schönen guten Morgen.
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2: Ich bin Moritz Einzel. Guten Morgen. Die Städte Auerbach, Falkenstein und Rodewisch wollen noch enger zusammenrücken. Und dazu soll künftig auch eine gemeinsame Gölschtal-Bibliothek beitragen. Gibt der Auerbacher Stadtrat kommende Woche grünes Licht, könnten schon bald die Verhandlungen über eine Zweckvereinbarung beginnen. Der Hauptsitz soll den Angaben zufolge in Auerbach sein. Ab Dienstag wird in Langenwetzendorf an der Greizer Straße am Abzweig nach Zoghaus ein neuer Kreisverkehr gebaut. Das Landratsamt kündigte an, dass dafür Sperrungen notwendig sind. Dazu gehört auch die Zufahrtsstraße zum Freibad. Eine alternative Zufahrt wird es aber geben, heißt es wörtlich. Den neuen Kreisel übrigens baut eine Firma aus Rodewisch. Benzingeruch, Chrom- und Motorensound. Rebesgrün bei Auerbach wird an diesem Wochenende wieder zum Treffpunkt für Oldtimer-Fans. Zum 26. Mal wird das IFA-Fahrzeugtreffen veranstaltet.
3: Gut 500 Fahrzeuge von der AWO bis zum ZT werden im Gewerbegebiet West erwartet. Höhepunkt dürfte wieder die Vogtland-Rundfahrt werden. Ab um 10 knattern die Veteranen der Landstraße unter anderem durch Falkenstein, Hölznitz und Adorf bis Markneukirchen und zurück. Geplant sind zudem eine Moped-Challenge sowie morgen auch Motorsport im Gewerbegebiet. Ron Tamme, Vogtlandradio.
2: Letzter Spieltag in der Fußball-Bundesliga. Das heißt, heute Nachmittag sind alle 9 Partien parallel ab 15.30 Uhr. Besonders spannend ist der Abstiegskampf. Die Teams auf den letzten 3 Plätzen sind punktgleich. Heidenheim hofft im Heimspiel gegen Mainz noch auf den letzten Strohhalm. Trainer Frank Schmidt.
4: Wir sind dankbar, dass wir dabei sind mit der Möglichkeit, noch den Relegationsplatz tatsächlich zu erreichen. Das haben wir uns erarbeitet über die letzten Wochen. Dementsprechend freuen wir uns jetzt auf das Saisonfinale.
2: Auch St. Pauli und Wolfsburg wollen in die Relegation. Die beiden Teams spielen sogar direkt gegeneinander. Der FC Bayern bekommt nach dem Spiel gegen Köln die Meisterschale. Das waren die Vogtlandradio-Nachrichten.
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0: Es ist 8 Uhr und 3 Minuten. Schönen guten Morgen auf die Straßen. Schönen guten Morgen, liebe Autofahrer. Im Moment gibt es nichts weiter zu vermelden. Der Verkehr rollt auf den vogtländischen Straßen. Aber den ersten Blitzer des Tages haben wir reinbekommen. Gerade Petra hat sich gemeldet. Dankeschön. In Plauen stehen sie auf der Hofer Straße auf Höhe des Lidl-Marktes. Sollten Sie jetzt auch noch was entdeckt haben, Staus, Blitzer mehr, dann melden Sie uns das ganz einfach kostenlos unter der 0800 30 30 113 oder gerne auch per WhatsApp-Nachricht die Nummer auf vogtlandradio.de. Dankeschön, kommen Sie gut an.
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0: Mit Ricardo Schulte-Nowotny und Veranstaltungshinweisen gleich in unserer Vogtlandradio-Freizeit.

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1: Ja, in Plauen, da starten wir, da wird's heute spät und elektronisch in der alten Kaffeerösterei. Da steigt No Signal mit Kollektiv Kaltstrom. Auf die Ohren gibt's da Hard Techno, Schranz, Industrial, Trance, Hard Groove und Bounce. Also eher nichts für den gemütlichen Wippfuß. Los geht's da, 22 Uhr. In Neuensalz, da läuft heute das 10. Spritzenfest auf dem Festplatz am Genossenschaftsweg. Die Feuerwehr, die macht daraus ein ganzes Festwochenende mit Festzelt, Programm und Vereinsleben und allem, was dazugehört. Schöner Treffpunkt für alle, die heute noch raus und unter Leute wollen. Los geht's da um 15 Uhr. In Greiz, da gibt's Live-Musik in der Pappe, in der alten Papierfabrik, in der Kulturgarage. Da stehen Le Combinat auf der Bühne. 5 Musikerinnen, viel Groove und ein Sound, der irgendwo zwischen handgemacht, lebendig und nicht ganz alltäglich liegt. Beginn ist dort 20 Uhr. Autofreunde machen sich auf den Weg nach Auerbach bzw. Rebisgrün. Hier kommen Oldtimer-Fans auf ihre Kosten. Im Gewerbegebiet West läuft das Vogtland IFA-Fahrzeugfestival. Zu sehen gibt's IFA-Fahrzeuge, Oldtimer, jede Menge Schrauberleidenschaft. Vom Motorrad bis zum Nutzfahrzeug. Los geht's da schon ab 10 Uhr und das Treffen läuft natürlich das ganze Wochenende. In Oelsnitz wird heute das neue Hotel Filet und Freunde, ehemals Altdeutsche Bierstube, eröffnet. Dazu gibt es einen Tag der offenen Tür mit Hausführung, Straßenfest und der Partyband Caro. Start ist da 16 Uhr, Caro spielt dann wohl ab 19 Uhr. So, ich denke, ist eine ganze Menge geboten für heute. Wenn Sie vielleicht noch Ideen haben für die Freizeit, ja, oder jegliche Veranstaltungshinweise, die Sie meinen, die sollte jeder wissen, dann immer her damit. Schicken Sie uns einfach eine E-Mail. Geht an freizeit@vogtlandradio.de.

0: Das ist der Samstagmorgen im Vogtlandradio. 8:15 haben wir es mit Sheryl Crow und ihrer Version von Sweet Child O' Mine. Und wir schauen mal, was heute so geht im Vogtland.
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16: Ja, ist ein bisschen frisch reingestartet, der Samstag. Aber ansonsten sieht er ja erstmal zunächst mal noch ganz okay aus. Ne? Also scheint die Sonne. Wir haben so ein paar vereinzelte Wolken. 7 Grad jetzt auf dem Thermometer. In höheren Lagen kann es durchaus ein bisschen frischer noch sein. Und im Laufe des Tages klettert das Thermometer aber auch nicht auf mehr als 11 Grad. Zum Nachmittag hin dürfen wir dann auch noch mit vereinzelten Regenschauern rechnen. Also, naja, Haken hinter den Samstag. Schauen wir uns den Sonntag an, ist der deutlich schönere Tag des Wochenendes. Viel Sonnenschein, paar vereinzelte Wolken, die dann zum Nachmittag zwar kompakter werden, aber es bleibt dabei trocken. Die Temperaturen erreichen dann auch nach einem frischen Start zugegeben, aber schon immerhin Werte so um die 15 Grad. Die Aussichten dann für den Start in die neue Woche Montag, Dienstag, es bleibt erstmal so ein bisschen wechselhaft, wird aber etwas wärmer.
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16: 8.30 Uhr haben wir es damit, 8:30. Schönen guten Morgen auf die Straßen. Schönen guten Morgen, liebe Autofahrer. Da gibt es im Moment nichts zu vermelden. Der Verkehr rollt auf den vogtländischen Straßen, aber einen Blitzer haben wir reinbekommen. Plauen steht da in der Hofer Straße auf Höhe des Lidl-Marktes. Und sollten Sie auch noch was entdeckt haben, Staus, Blitzer mehr, dann immer her damit. Unter der 0800 30 30 113 geht das natürlich nach wie vor kostenlos bei uns. Oder gerne auch per WhatsApp-Nachricht, die Nummer auf vogtlandradio.de. Dankeschön, kommen Sie gut an.
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16: Mit Ricardo Schulz, Novotny. Schönen guten Morgen, Vogtland.

Cyndi Lauper, I Drove All Night, mit dem Original sozusagen, heute Morgen mal. Normalerweise drehen wir das ja immer so ein bisschen um bei uns im Coverlover. Ja? Den gibt es immer von Montag bis Freitag in unserer Afterwork-Party. Da gibt es dann normalerweise immer die Coverversion. In diesem Fall wäre es dann Céline Dion gewesen. Große Stimme, großes Drama. Ja, und dann damit große 80er, Nullerjahre Brücke. So, diesen Coverlover, wie gesagt, Montag bis Freitag in der Afterwork-Party. Und da gibt's auch den Feierabendsong des Tages, auf den möchte ich gerne mal hinweisen. Den bestimmen nämlich Sie. Einfach Ihren Wunschtitel, gern mit einem kleinen Gruß oder einer Geschichte dazu, per Mail an feierabendsong@voglandradio.de schicken. Und das Formular, das gibt's auf voglandradio.de. Ne? Klar, einfach ausfüllen. So, Song überlegen, Feierabendplan, Montag bis Freitag einschalten. Und dann gelingt auch der Feierabend. Das ist ein Klassiker von Elton John und Kiki D, Don't Go Break.

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1: Ja, so ein bisschen von allem was hat dieser Samstagmorgen. Die Temperaturen, da liegen wir jetzt ja, zwischen 5 und 7 Grad. Wir haben sonnige Abschnitte, aber auch immer wieder dicke Wolken. Noch bleibt's trocken. Erst dann später zum Nachmittag müssen wir mit vereinzelten Regenschauern rechnen. Auflockerung dann später zum Abend erst wieder. Da wird's auch eine recht klare Nacht. Dementsprechend kalt wird's wieder, was die Temperaturen angeht. Starten wir dann morgen in den Sonntag mit 2 bis 5 Grad. Auch da ansonsten ein freundlicher Tag. Definitiv der freundlichere des Wochenendes. Viel Sonnenschein, es gibt auch dicke Wolken, aber es bleibt dabei trocken bei Maximalwerten, was die Temperaturen angeht, so um die 15 Grad. Die Aussichten dann für den Start in die neue Woche, es bleibt so ein bisschen wechselhaft von allem was dabei. Sonne-Wolken-Mix, es gibt hin und wieder aber auch mal einen Regenschauer und die Temperaturen zwischen 15 und 18 Grad. 9 Uhr haben wir es, schönen guten Morgen.
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2: Ich bin Moritz Einzel. Guten Morgen. Die Städte Auerbach, Falkenstein und Rodewisch wollen noch enger zusammenrücken. Und dazu soll künftig auch eine gemeinsame Gölschtal-Bibliothek beitragen. Gibt der Auerbacher Stadtrat kommende Woche grünes Licht, könnten schon bald die Verhandlungen über eine Zweckvereinbarung beginnen. Der Hauptsitz soll den Angaben zufolge in Auerbach sein. Ab Dienstag wird in Langenwetzendorf an der Greizer Straße am Abzweig nach Zoghaus ein neuer Kreisverkehr gebaut. Das Landratsamt kündigte an, dass dafür Sperrungen notwendig sind. Dazu gehört auch die Zufahrtsstraße zum Freibad. Eine alternative Zufahrt wird es aber geben, heißt es wörtlich. Den neuen Kreisel übrigens baut eine Firma aus Rodewisch. Benzingeruch, Chrom- und Motorensound. Rebesgrün bei Auerbach wird an diesem Wochenende wieder zum Treffpunkt für Oldtimer-Fans. Zum 26. Mal wird das IFA-Fahrzeugtreffen veranstaltet.
3: Gut 500 Fahrzeuge von der AWO bis zum ZT werden im Gewerbegebiet West erwartet. Höhepunkt dürfte wieder die Vogtland-Rundfahrt werden. Ab um 10 knattern die Veteranen der Langstraße unter anderem durch Falkenstein, Hölznitz und Adorf bis Magnerkirchen und zurück. Geplant sind zudem eine Moped-Challenge sowie morgen auch Motorsport im Gewerbegebiet. Ron Tamme, Vogtlandradio.
2: In der Fußball-Bundesliga steht der letzte Spieltag der Saison bevor. 9 Spiele parallel ab 15.30 Uhr. Besonders im Fokus steht der Abstiegskampf. Die letzten 3 Teams in der Tabelle, Wolfsburg, Heidenheim und St. Pauli, sind punktgleich. Wolfsburg hat mit der besten Tordifferenz die beste Ausgangslage. Der VfL spielt im direkten Duell auswärts gegen St. Pauli. Wolfsburgs Trainer Dieter Hecking.
4: Am Ende des Tages haben wir es selber in der Hand, mit einem guten Spiel, mit einem guten Ergebnis diesen 16. Platz uns zu holen. Und das ist die Aufgabe, die wir anzugehen haben, gegen einen hochmotivierten, auch nicht so schlechten Gegner, obwohl er die letzten 9 Spiele nicht gewonnen hat. Wir müssen unsere Arbeit machen und darauf fokussiere ich mich mit der Mannschaft und nicht, was Heidenheim oder St. Pauli macht.
2: Heidenheim hat ein Heimspiel gegen Mainz und hofft, mit einem Heimsieg noch auf den Relegationsplatz springen zu können. In München bekommt unterdessen der FC Bayern nach dem Spiel gegen Köln die Meisterschale. Das waren die Vogtlandradio-Nachrichten.
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1: 9:03 haben wir es. Schönen guten Morgen auf die Straßen. Schönen guten Morgen, liebe Autofahrer. Im Moment sieht's gut aus auf den Straßen im Vogtland. Uns liegen keine Verkehrsstörungsmeldungen vor, aber einen Blitzer haben wir. Und zwar steht er in Plauen in der Hofer Straße auf Höhe vom Lidlmarkt. Und sollten Sie noch was entdeckt haben, Staus, Blitzer, mehr, melden Sie uns ganz einfach, kostenlos unter der 0800 30 30 113 oder gerne auch per WhatsApp die Nummer auf vogtlandradio.de. Dankeschön, gute Fahrt.
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1: Mit Ricardo Schuld-Nowotny und dem Blick in die Sterne gibt's hier gleich unser Horoskop.

0: Mit Musik von Donna Summer sind wir mittendrin im Samstagmorgen. Wir haben es jetzt 9:45 durch. Donna Summer works hard for the money. Grüße gehen da mal raus an der Stelle für an alle, die ja wie das Gleiche tun müssen. Und wie lange sie das vielleicht noch tun müssen, das verrät Ihnen vielleicht der Blick in die Sterne.
1: 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Widder.
2: Sie haben bereits viel zu tun und laden sich noch mehr Verpflichtungen auf. Setzen Sie Prioritäten und ziehen Sie dann die Notbremse.
1: Stier.
2: Die Menschen sind Ihnen wohlgesonnen. Kann es sein, dass Sie das noch gar nicht richtig bemerkt haben, weil Sie sich gedanklich anderswo befinden?
1: Zwillinge.
2: Manchmal sind Sie einfach viel zu leichtgläubig und fallen auf jeden Schwindel herein. Sie sollten sich unbedingt mehr Zeit zum Überlegen lassen.
1: Krebs.
2: Heute ist alles bestens und zwar rundherum. Durch Ihr schnelles Denken sind Sie vielen anderen voraus.
1: Löwe.
2: Sie nehmen mal wieder die größeren Hürden und überfordern sich dabei. Das Glück ist heute mit Ihnen und zwar in allen Lebensbereichen.
1: Jungfrau.
2: Legen Sie heute öfter mal eine Pause ein. In dem Tempo, in dem Sie unterwegs sind, können Sie nicht mehr lange durchhalten.
1: Waage.
2: Es gibt einige gute Chancen, um endlich Ihre Vorhaben umzusetzen. Die Lust am Entdecken ist jetzt besonders groß, aber nur, wenn Sie sich trauen.
1: Skorpion.
2: Damit die Harmonie erhalten bleibt, sollten Sie nichts versprechen. Bleiben Sie realistisch und bei Ihren Möglichkeiten.
1: Schütze.
2: Gehen Sie heute Diskussionen aus dem Weg. Man wird Ihre Meinung nicht vorbehaltlos übernehmen. Nüchterne Argumente allein reichen nicht aus.
1: Steinbock.
2: Eine Begegnung bereitet Ihnen Herzklopfen. Achten Sie auf die Signale, die Ihr Gegenüber aussendet und spielen Sie nicht so sehr mit dem Feuer.
1: Wassermann.
2: Sie wirken heute vermutlich etwas gereizt. Gerade jetzt ist es wichtig, höflich und diplomatisch zu bleiben und starrsinnige Rechthaberei zu vermeiden.
1: Fische.
2: Genießen Sie Ihr Leben in vollen Zügen. Besonders in der Liebe können Sie sich nun so richtig fallen lassen.
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2: Ja, im Moment ist es ein bisschen dichter bewölkt, das Ganze bei 8 Grad, was die Temperaturen angeht. Gibt es aber auch im Tagesverlauf immer wieder mal vereinzelt Lücken, zumindest bis in die Nachmittagsstunden erstmal. Dann müssen wir mit vereinzelten Regenschauern rechnen. Die Höchstwerte bei den Temperaturen, viel passiert da heute nicht mehr, maximal 11 bis 12 Grad sind da heute drin. Auflockerungen dann erst wieder zum Abend. Bringt eine sternenklare Nacht, entsprechend kalt, dann der Start in den Sonntag. So zwischen 2 und 3 Grad geht's los. Ansonsten ein freundliches Wetter morgen. Der Sonntag, der definitiv schönere Tag des Wochenendes. Viel sonnige Abschnitte, es bleibt dabei trocken und bei Temperaturen um die 15 Grad. Die Aussichten dann für den Start in die neue Woche, der Montag noch richtig schön. Es wird noch ein Zacken wärmer mit 18 Grad. Ja, und immer wieder großen sonnigen Abschnitten gibt's erst zum Abend. Vereinzelt Regenschauer, der Dienstag dann schon wieder etwas wechselhafter.
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2: 9.31 Uhr haben wir es damit. Schönen guten Morgen auf die Straßen. Schönen guten Morgen, liebe Autofahrer. Auf der A72 gilt es aufzupassen in Richtung Hof zwischen Zwickau Ost und Zwickau West. Hier ein liegengebliebenes Fahrzeug auf dem rechten Fahrstreifen im Baustellenbereich. Also da unbedingt vorsichtig fahren. Geblitzt wird in Plauen in der Hofer Straße auf Höhe des Lidls. Und wenn Sie noch was entdeckt haben sollten, Staus, Blitzer, mehr, dann melden Sie uns das bitte unter der 0800 30 30 113. Nach wie vor kostenlos oder gerne auch per WhatsApp die Nummer auf vogtlandradio.de. Dankeschön, gute Fahrt.
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2: Mit Ricardo Schulz, Novotny und KI. Das ist ja so ein Thema, ne? Das in aller Munde ist. Und da tut sich was in Plauen, in der Hempelschen Fabrik. Da soll ein neues KI-Institut entstehen. Und wir sprechen darüber gleich.

0: Das hier Vogtlandradio am Samstagvormittag und wir schauen jetzt mal nach Plauen. Da soll nämlich in der Hempelschen Fabrik ein neues KI-Institut entstehen.
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0: Ja, und zwar in Plauen. Die AI Fabric soll sie dann letzten Endes heißen. Da soll künstliche Intelligenz nicht nur erforscht, sondern auch ganz praktisch entwickelt und angewendet werden. Ziel ist es, Unternehmen und Verwaltungen und auch der Gesellschaft zu zeigen, wie KI sinnvoll genutzt werden kann. Rainer Gless, Geschäftsführer der AI Fabric, erklärt, was genau dahinter steckt.
2: Also das KI-Institut ist ein Teil einer Gesamtentwicklung. Wir wollen hier an diesem Ort KI-Themen bearbeiten. Und das KI-Institut ist jetzt ein neues Element in diesem Universum, wo wir KI in einen gemeinwohlorientierten Raum bringen.
0: Mit dabei ist auch Jens Krüger, sächsischer Unternehmer und CEO von New Work Software. Sein Unternehmen hat eine KI-gestützte Alternative zu den bekannten Office-Programmen von Microsoft entwickelt. Künftig will New Work vor allem kleinen und mittelständischen Unternehmen helfen, KI in ihre Arbeitsprozesse einzubauen.
3: Da haben wir jetzt mit der New Work Software die Plattform gebaut, die es Unternehmen erlaubt hat, die KI in einem Neudeutsch Governed Rahmen einzuführen, sodass das direkt in die Prozesse angebunden werden kann, halt in den Unternehmen, und trotzdem aber sichergestellt wird, dass das auch so umgesetzt wird, wie sie sich das halt vorstellen, und zwar bewusst und kontrolliert.
0: Und auch die Duale Hochschule Sachsen ist am neuen Institut beteiligt. Über eine KI-Hochschulallianz sollen Forschung, Lehre und praktische Anwendungen enger miteinander verbunden werden. Studenten sollen an realen Aufgaben arbeiten und Lösungen direkt in die Praxis bringen. Zudem ist für die Zukunft ein Studiengang im Bereich angewandte KI geplant. Professor Lutz Neumann von der Dualen Hochschule Plauen.
4: Wir haben in Plauen die Voraussetzung geschaffen, dass wir sowohl personell als auch finanziell diesen Studiengang einrichten können. Wir werden das jetzt mit dem Rückenwind auf diese Allianz intern angehen. Wir haben die Professur jetzt dafür besetzt, die wir ausgeschrieben hatten. Und denke, dass wir vielleicht schon im nächsten Jahr dann auch starten können.
0: Da freut sich auch die Politik. Für Sachsens Wissenschaftsminister Sebastian Gemko ist künstliche Intelligenz ein wichtiges Zukunftsthema. Er hofft, dass solche Projekte die Wirtschaft in Sachsen stärken und gleichzeitig helfen, dem Fachkräftemangel etwas entgegenzusetzen.
5: Wir alle sehen natürlich, dass künstliche Intelligenz das ganz große Schlagwort der Zeit ist, aber es ist eben mehr als ein Schlagwort, sondern es ist wirklich ein Trend, der jetzt über viele Jahrzehnte, wahrscheinlich die nächsten Jahrhunderte mitprägen wird. Das heißt, die Fähigkeit von Rechnern und Maschinen letzten Endes eigenständig Aufgaben zu übernehmen und damit uns Menschen zu entlasten, vielleicht teilweise sogar zu ersetzen. Und wenn wir hier bei uns in Sachsen, aber gerade auch hier in der Region, nicht in der Lage sind, diese neuen Technologien zu beherrschen, dann besteht das Risiko, dass wir abgehängt werden.
0: Ja, das wollen wir nicht hoffen. In Plauen könnte damit also ein Ort entstehen, an dem KI nicht nur ein großes Schlagwort bleibt, sondern ganz konkret ausprobiert, erklärt und für Unternehmen nutzbar gemacht wird.
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1: Es ist verhältnismäßig dicht bewölkt jetzt aktuell im Vogtland. Das Ganze bei Temperaturen so zwischen 8 und 9 Grad. Gibt es dann aber auch noch immer wieder mal vereinzelt Lücken für die Sonne. Und in Richtung Nachmittag müssen wir mit Regenschauern rechnen. Auflockerungen gibt es dann erst später, dann am Abend bzw. in der Nacht. Dementsprechend kalt der Start in den Sonntag. Ja, der Sonntagmorgen mit 2 bis 3 Grad. Also auch wieder eine kühle Angelegenheit. Aber ansonsten gibt es im weiteren Tagesverlauf Sonne satt. Ja, vereinzelt Wolken, dann später auch mal etwas kompakter, aber es bleibt dabei trocken. Die Höchstwerte bei den Temperaturen, da erreichen wir morgen 15 Grad. Die Aussichten dann für den Start in die neue Woche, der Montag, noch freundlich mit einem Sonne-Wolken-Mix und Temperaturen bis zu 18 Grad. Richtung Abend ziehen dann dickere Wolken rein und wir müssen wieder mit Regenschauern rechnen. Deutlich wechselhafter wird's dann ab Dienstag. Und damit haben wir es jetzt genau 10 Uhr.
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2: Ich bin Moritz Einsel. Der Lindenpark in Oelsnitz ist in die Jahre gekommen. Nun soll das Areal am Elstertalstadion eine frische Kur bekommen. Stimmt der Stadtrat kommende Woche zu, könnte daraus ein Outdoor-Fitnesspark werden.
3: Für gut 1 Million Euro sollen hier neue Fitnessgeräte für Jung und Alt aufgebaut werden. Zudem wird die einzige öffentliche Grünanlage des Gebiets auf Vordermann gebracht. Eigentlich hatte die Stadt die Summe etwas geringer angenommen. Durch Preissteigerungen waren die Kosten aber nicht zu halten. Deshalb wurde an verschiedenen Positionen eingespart, so unter anderem bei den Bodenbelägen. Ron Tamme, Vogtlandradio.
2: Seit fast 30 Jahren gibt es sie. Der Forstbezirk Plauen organisiert auch in diesem Jahr seine Waldjugendspiele im Werdauer Wald. In 4 Veranstaltungen werden sich hier mehr als 160 Grundschüler zu Themen wie Pflanzen und Tiere, Forstwirtschaft, Jagd und Umwelt informieren. Den Auftakt machen die Viertklässler aus Kallenberg und Langenbernsdorf. Danach werden die Jungen und Mädchen von Grundschulen aus Elsterberg und Neundorf erwartet. Kader-Update bei den Bundesliga-Ringern aus Greiz. Sie haben mit Alexandru Solovej einen Spitzenringer verpflichtet. Das junge moldawische Ausnahmetalent wird künftig in der Gewichtsklasse bis 80 Kilogramm im griechisch-römischen Stil auf die Matte gehen. Zu seinen größten Erfolgen zählen der Titel des Kadettenweltmeisters 2021 und der U23-Europameistertitel im vergangenen Jahr. Die Saison in der Fußball-Bundesliga geht heute zu Ende. Am letzten Spieltag heute Nachmittag ist unter anderem der Abstiegskampf im Fokus. Die letzten 3 der Tabelle, Wolfsburg, Heidenheim und St. Pauli, sind punktgleich. St. Pauli hat das direkte Duell gegen Wolfsburg und will noch auf den Relegationsplatz springen. Trainer Alexander Blessin.
4: Auch wenn es jetzt von einer ungünstigsten Position dann auch ist, vom 18. Tabellenplatz, aber es ist möglich und deswegen haben wir die Chance und so wollen wir es positiv dann auch sehen.
2: Heidenheim will im Heimspiel gegen Mainz ebenfalls die Hoffnung am Leben erhalten. Außerdem wird in München die Meisterschale an den FC Bayern übergeben nach dem Spiel gegen Köln. Anstoß aller 9 Partien heute ist um 15.30 Uhr. Das waren die Vogtlandradio-Nachrichten.
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1: 10 Uhr und 3 Minuten haben wir es damit. Schönen guten Tag auf die Straßen, schönen guten Tag, liebe Autofahrer. Auf der A72 gilt es aufzupassen. In Richtung Hof zwischen Zwickau Ost und Zwickau West. Hier ein liegen gebliebenes Fahrzeug auf dem rechten Fahrstreifen. Das Ganze auch noch im Baustellenbereich. Also bitte fahren Sie hier entsprechend vorsichtig. Ansonsten rollt es soweit auf den vogtländischen Straßen. Wenn Sie noch was entdeckt haben sollten, Staus, Blitzer, mehr, melden Sie uns ganz einfach kostenlos unter der 0800 30 30 113 oder gerne auch per WhatsApp die Nummer auf vogtlandradio.de. Dankeschön, kommen Sie gut an.
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1: Am Mikrofon für Sie Ricardo Schulte-Nowotny und gleich mit Wissenswerten vom Faktenvogt. Da geht's heute nach Finnland.

0: kann schon mal ordentlich durchatmen hier am Samstagvormittag im Vogtlandradio mit Pearl Jam, Just Brief. Und jetzt gibt's Wissenswertes aus Finnland.
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2: Finnland berechnet das Bußgeld nach Einkommen.
3: Hä?
2: In Finnland kann ein bisschen zu schnell fahren richtig ins Geld gehen. Vor allem, wenn man reich ist. Das hat 2023 der Unternehmer Anders Wiklöf eindrucksvoll erlebt. Der damals 76-Jährige wurde in einer Tempo-50-Zone mit 82 km/h geblitzt. Die Quittung? 121.000 Euro Bußgeld.
3: Na, oh Gott! Oh Gott!
2: Ja, richtig gehört. Der Grund? In Finnland werden Bußgelder nach dem Einkommen berechnet. Wer viel verdient, zahlt also auch dementsprechend mehr. Aber wie kommen denn die Behörden so einfach an deren Einkommen? Ganz einfach. In Finnland sind die Einkommen aller Bürger öffentlich einsehbar. Jedes Jahr am 1. November, dem sogenannten Tag der Eifersucht, veröffentlicht die Steuerbehörde die Steuerdaten der Bevölkerung.
3: Wow.
2: Und Medien und Bürger können genau nachschauen, wer wie viel verdient oder wie viel der Chef sich wieder in die Tasche steckt. Hm? Im Fall von Wiklöf, der saß etwas gelassen. Er selbst sagte, er habe eigentlich noch abbremsen wollen, war aber eben einfach nicht schnell genug. Er freut sich aber, dass sein Geld vielleicht dem Gesundheitssystem zugute gekommen ist. Ganz neu ist das für ihn übrigens nicht. Schon in der Vergangenheit musste er für Tempoverstöße tief in die Tasche greifen. Damals waren es aber nur fünfstellige Summen. Die Moral von der Geschichte? In Finnland fährt man besser langsam. Besonders, wenn das Konto schnell wächst. Naja, wer bremst, verliert, ne? Tschüss.
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5: Dicke Dunkelwolken prägen so ein bisschen das Bild jetzt aktuell am vogtländischen Himmel. 9 Grad, was die Temperaturen angeht, aber noch bleibt es wohl trocken. Ja? Es gibt hier und da auch noch vereinzelt Lücken für die Sonne und die Temperaturen klettern dann im Tagesverlauf auf bis zu 11 Grad. Ab nachmittags müssen wir aber dann wirklich mit vereinzelten Regenschauern rechnen. Auflockerung dann wiederum am Abend und in der Nacht heißt, es wird kalt dann zum Start in den Sonntag. Die Temperaturen dabei maximal 2 Grad in den Morgenstunden. Teilweise geht es da auch noch drunter in höheren Lagen, denn zum Beispiel, aber ansonsten, ja, sobald die Sonne da ist, wird es dann auch ordentlich warm. Ja, bis auf 15 Grad klettert das Thermometer morgen dann schon. Es bleibt dabei trocken bei einem Mix aus Sonne und Wolken. Die Aussichten dann für die kommenden Tage, Montag, Dienstag, der Start in die neue Woche. Freundlich zunächst, erst ab Montagabend gibt es dann wieder mal vereinzelt Regenschauer und die Temperaturen zwischen 16 und 18 Grad einpegeln.
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5: 10 Uhr, in wenigen Sekunden, 31, haben wir es damit kurz nach 10:30. Schönen guten Tag auf die Straßen, schönen guten Tag, liebe Autofahrer. Auf der A72 gilt es aufzupassen in Richtung Hof zwischen Zwickau Ost und Zwickau West. Hier wird aktuell gerade ein Fahrzeug geborgen, ein Pannenfahrzeug. Das wird jetzt abgeschleppt, ist dort liegen geblieben auf dem rechten Fahrstreifen im Baustellenbereich. Wohlgemerkt das Ganze. Also hier bitte unbedingt vorsichtig fahren und ein bisschen Geduld mitbringen. Ansonsten rollt es soweit auf den Straßen im Vogtland. Sollten Sie aber was entdeckt haben, Staus, Blitzer, mehr, melden Sie uns ganz einfach unter der 0800 30 30 113 oder gerne auch per WhatsApp die Nummer auf vogtlandradio.de. Dankeschön, kommen Sie gut an.
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5: Mit Ricardo Schult, Novotny. Schön, dass Sie mit dabei sind.

0: Jennifer Lopez, Waiting for Tonight, hier bei uns im Vogtland Radio um 10:45. Ja, und jetzt folgen Sie am besten mal selbst einem Verkaufsgespräch. Ich meine, es dreht sich um Fotografie, aber sicher bin ich mir da auch nicht.
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2: Schachtöhn!
3: Schachtöhn! Schittipön?
2: Ja, ich bräuchte dringend eine moderne Kigital-Damara. Ich möchte im Urlaub schöne Bilder von den Fasserwellen und den Bollen-Tergen schießen.
3: Ah, wunderwöhne Bandschaftsbilder also. Machen Sie eine tolle Ulpenrandreise?
2: Ja, wir wollen mit dem Schipper den Fluss entlang dampfern. Sie wissen schon, da an der Grenze zwischen Schweutschland und der Deiz am Feinrall.
3: Wie herrlich. Ja, da brauchen Sie eine Kamera mit gutem Mut. Hier. Mit diesem Modell erkennen Sie sogar die kleinsten Trasserwopfen auf die entfernte Größung.
2: Hat die Kamera auch Leitzupenfunktion? Ich will nämlich gerne die vielen Sprasserwitze einfangen und festhalten, wie die Zwögelwischen den Särgen biegeln.
3: Ja, Sie können auch kämen mit dieser Kamera. Natürlich auch in Moe's Lotion. Da können Sie sich wie Won Ju fühlen und die Tyson Wauben beim Vattern filmen. Ganz langsam.
2: Prima, da ist auch gleich eine Keicherspate drin, oder? Ich will nicht ständig die Löcher bildern, nur weil die feicherspoll sind.
3: Aber natürlich, da ist eine 821 Biga-Guide Keicher-Sparte drin. Da können Sie bausende Tilder schießen und fahnslange Gilme drehen.
2: Okay, danke, dann nehme ich die Kamera, Maich Glitt. Nun muss ich aber auch hell nach Schnauze.
3: Warum das denn?
2: Naja, der Rerk buft.

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1: Es ist dicht bewölkt im Vogtland jetzt mittlerweile dann an diesem Samstagvormittag. 10 Grad auf dem Thermometer. Viel mehr passiert da dann heute auch im Laufe des Tages nicht mehr. Maximal 11 bis 12 Grad sind da drin. Es gibt dann nochmal Auflockerungen, Lücken für die Sonne, aber auch dann in den Nachmittagsstunden vereinzelt Regenschauer. Locker bewölkt, beziehungsweise ja, richtig gehend klar wird es dann erst zum Abend wieder, beziehungsweise in der Nacht, heißt entsprechend kalt, geht's rein in den Sonntagmorgen, die Werte dann so knapp über der 0-Grad-Marke, bevor dann ja die Sonne sich so richtig durchsetzt und ja die Werte morgen dann auf bis zu 15 Grad klettern. Es gibt dann später im Tagesverlauf auch dickere Wolken, es bleibt dabei allerdings trocken. Ja, schauen wir noch auf den Start in die neue Woche, der Montag, freundlich, viel sonnige Abschnitte, erst zum Abend dann hin gibt es mal den einen oder anderen Regenschauer. Es wird auch, was die Temperaturen angeht, etwas milder. 16 bis 18 Grad bekommen wir da. Und damit haben wir es jetzt 11 Uhr.
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2: Ich bin Moritz Einzel. Der Lindenpark in Oelsnitz ist in die Jahre gekommen. Nun soll das Areal am Elstertalstadion eine frische Kur bekommen. Stimmt der Stadtrat kommende Woche zu, könnte daraus ein Outdoor-Fitnesspark werden.
3: Für gut 1 Million Euro sollen hier neue Fitnessgeräte für Jung und Alt aufgebaut werden. Zudem wird die einzige öffentliche Grünanlage des Gebiets auf Vordermann gebracht. Eigentlich hatte die Stadt die Summe etwas geringer angenommen. Durch Preissteigerungen waren die Kosten aber nicht zu halten. Deshalb wurde an verschiedenen Positionen eingespart, so unter anderem bei den Bodenbelägen. Ron Tamme, Vogtlandradio.
2: Seit fast 30 Jahren gibt es sie. Der Forstbezirk Plauen organisiert auch in diesem Jahr seine Waldjugendspiele im Werdauer Wald. In 4 Veranstaltungen werden sich hier mehr als 160 Grundschüler zu Themen wie Pflanzen und Tiere, Forstwirtschaft, Jagd und Umwelt informieren. Den Auftakt machen die Viertklässler aus Kallenberg und Langenbernsdorf. Danach werden die Jungen und Mädchen von Grundschulen aus Elsterberg und Neundorf erwartet. Kader-Update bei den Bundesliga-Ringern aus Greiz. Sie haben mit Alexandru Solovej einen Spitzenringer verpflichtet. Das junge moldawische Ausnahmetalent wird künftig in der Gewichtsklasse bis 80 Kilogramm im griechisch-römischen Stil auf die Matte gehen. Zu seinen größten Erfolgen zählen der Titel des Kadettenweltmeisters 2021 und der U23-Europameistertitel im vergangenen Jahr. In der Fußball-Bundesliga steht der letzte Spieltag auf dem Programm. Alle 9 Spiele parallel heute ab 15.30 Uhr. Vor allem der Abstiegskampf steht im Fokus. Da will Heidenheim mit einem Heimsieg gegen Mainz noch auf den Relegationsplatz springen. Trainer Frank Schmidt ist sich sicher, dass Mainz seinem Team dabei nichts schenken wird.
4: Das sind Profifußballer. Das sind keine Hobbyfußballer, die hier anreisen werden auf der Hinfahrt, sich ein paar Dosenbier reinkippen, sondern die werden alles dafür tun, um die bestmögliche Leistung zu bringen.
2: Heidenheim ist punktgleich mit St. Pauli und Wolfsburg. Die beiden Konkurrenten im Abstiegskampf spielen heute direkt gegeneinander. In München wird außerdem heute die Meisterschale an den FC Bayern überreicht nach der Partie gegen Köln. Das waren die Vogtlandradio Nachrichten.
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1: 11:03 haben wir es damit. Schönen guten Tag auf die Straßen. Schönen guten Tag, lieber Autofahrer. Ja, da sieht's gut aus. Auch auf der A72 mittlerweile das Pannenfahrzeug dort beseitigt. Haben sie auch wieder freie Fahrt. Sollten Sie was entdeckt haben, Stausblitzer mehr, melden Sie uns ganz einfach kostenlos unter der 0800 30 30 113 oder gerne auch per WhatsApp die Nummer auf vogtlandradio.de. Dankeschön, gute Fahrt.
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1: Mit Ricardo Schuldner-Wodny und Veranstaltungshinweisen, die gibt's hier gleich in unserer Vogtlandradio Freizeit.

0: Alex Warren. Fiebertraum, Fever Dream. Hier ist Ihr Vogtland Radio. Wir haben es jetzt 11 Uhr und gleich 15 Minuten, viertel zwölf. Und wir schauen mal, was so geht im Vogtland.
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0: Ja, in Plauen, da starten wir, da wird es heute spät und elektronisch in der alten Kaffeerösterei. Da steigt No Signal mit Kollektiv Kaltstrom. Auf die Ohren gibt's da Hard Techno, Schranz, Industrial, Trance, Hard Groove und Bounce. Also eher nichts für den gemütlichen Wippfuß. Los geht's da 22 Uhr. In Neuensalz, da läuft heute das 10. Spritzenfest auf dem Festplatz am Genossenschaftsweg. Die Feuerwehr, die macht daraus ein ganzes Festwochenende mit Festzelt, Programm und Vereinsleben und allem, was dazugehört. Schöner Treffpunkt für alle, die heute noch raus und unter Leute wollen. Los geht's da um 15 Uhr. In Greiz, da gibt's Live-Musik in der Pappe, in der alten Papierfabrik, in der Kulturgarage. Da stehen Le Combinat auf der Bühne. 5 Musikerinnen, viel Groove und Sound, der irgendwo zwischen handgemacht, lebendig und nicht ganz alltäglich liegt. Beginn ist dort 20 Uhr. Autofreunde machen sich auf den Weg nach Auerbach bzw. Rebisgrün. Hier kommen Oldtimer-Fans auf ihre Kosten. Im Gewerbegebiet West läuft das Vogtland IFA-Fahrzeugfestival. Zu sehen gibt's IFA-Fahrzeuge, Oldtimer, jede Menge Schrauberleidenschaft. Vom Motorrad bis zum Nutzfahrzeug. Los ging's da schon um 10 Uhr heute Morgen. Und das Treffen läuft natürlich das ganze Wochenende. In Oelsnitz wird heute das neue Hotel Filet und Freunde, ehemals Altdeutsche Bierstube, eröffnet. Dazu gibt's einen Tag der offenen Tür mit Hausführung, Straßenfest und der Partyband Caro. Start ist das 16 Uhr. Caro spielt dann wohl ab 19 Uhr. So, ich denke, ist eine ganze Menge geboten für heute. Wenn Sie vielleicht noch Ideen haben für die Freizeit, ja, oder jegliche Veranstaltungshinweise.
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0: Damit schicken Sie uns einfach eine E-Mail. Geht an freizeit@vogtlandradio.de.

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1: Jetzt haben wir es schon vereinzelt mit Regenschauern hier und da zu tun. Es gibt auch, ja, hier und da aber auch nochmal vereinzelt Lücken für die Sonne. An diesem Samstagmittag vielmehr 9 Grad jetzt auf dem Thermometer und bis auf 11 Grad geht's darauf. Mehr ist da heute nicht dran drin. Wir müssen auch aber wieder mit Regenschauern rechnen. Auflockerung gibt's dann ja, so richtig erst wieder zum Abend. Wir bekommen eine recht klare Nacht. Dann heißt der Start in den Sonntag. Der wird auch relativ kühl, wieder maximal 2 Grad. Bekommen wir da so knapp über der 0-Grad-Marke, teilweise ja sogar noch einen kleinen Zacken drunter. In höheren Lagen kann das durchaus der Fall sein. Ansonsten morgen der schönere Tag des Wochenendes, der Sonntag mit Temperaturen bis zu 15 Grad. Gibt's auch richtig viel Sonnenschein, erst dickere Wolken, dann zum Nachmittag. Aber so wie es aussieht, bleibt's wohl trocken. Die Aussichten dann zum Start in die Woche. Freundlich geht er los, der Montag mit viel Sonnenschein, später dickere Quellwolken. Zum Abend hin dann auch mal vereinzelten Regenschauer mit dabei. Temperaturen bis zu 18 Grad. Der Dienstag dann schon wieder wechselhaft.
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1: 11.31 Uhr haben wir es, kurz nach 11:30. Schönen guten Tag auf die Straßen, schönen guten Tag, liebe Autofahrer. Nö, aktuell liegen uns keine Verkehrsstörungsmeldungen vor. Sie haben da freie Fahrt auf den vogtländischen Straßen. Sollten Sie aber was entdeckt haben, Staus, Blitzer, mehr, melden Sie uns ganz einfach kostenlos unter der 0800 30 30 113. Nach wie vor kostenlos oder gerne auch per WhatsApp-Nachricht direkt ins Studio. Die Nummer dazu finden Sie im Netz auf vogtlandradio.de. Dankeschön, gute Fahrt.
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1: Mit Ricardo Schuld, Novotny.

0: ganz viel Gefühl hier bei uns im Vogtlandradio am Samstagmittag mit Jamie Bauer. Waiting for your love. So, und jetzt weniger gefühlvoll, dafür umso östlicher.
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2: Ich grüße euch, ihr Lieben. Fossi-Zeit im Vogtlandradio. Prost, ihr Vogtländer. Ja. Ich trinke gerade Kakao. Also, nee, nicht Trinkfix. Na eben, erinnert ihr euch noch an Trinkfix, dem Kakao aus der DDR? Der schmeckte östlich und kam, naja, aus dem Westen. Ja, also Trinkfix war ein sehr beliebtes Kakaopulver in der DDR. In Wirklichkeit war es ein Westprodukt, das im Osten mit Lizenz produziert werden durfte. Oft in Verbindung mit der westdeutschen Schokoladenmarke Trumpf. Ein Westprodukt in der DDR im Delikat. Hergestellt wurde das Pulver im Schokoladenwerk Saalfeld im Thüringer Vogtland. Trinkfix war meist im Delikat erhältlich. Eine 500 Gramm Dose kostete ein Vermögen von 8 DDR-Mark. Viele Kinder in der DDR aßen das Pulver auch direkt trocken vom Löffel. Brrr. Im Westen trank man Nesquik.
3: Warum trinkt ihr alle immer Nesquik?
4: Also, weil's natürlich gut schmeckt, nicht?
3: Warum Nesquik?
4: Weil Milch alleine nur nach Milch schmeckt.
3: Ah, ja. Na, Ingo, wie schmeckt's dir denn?
4: Gut.
3: Ja? Nesquik, weil's besser schmeckt und Kräfte weckt.
2: Trinkfix war viel cooler. Also für Kakao wurde in der DDR meist bestens gesorgt. Es war halt eine teure Geschichte. Apropos, bis zur nächsten Story von mir. Prost, Trinkfix, euer Fossi aus dem Vogtlandradio.

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1: Ja, es gibt hier und da schon den einen oder anderen Regenspritzer zu verzeichnen. Heute an diesem Samstagmittag, das Ganze jetzt bei 9 Grad, viel passiert da nicht mehr, was die Temperaturen angeht. 10, 11 Grad, das ist so das Maximum. Hier und da gibt es aber auch noch Auflockerungen, Lücken für die Sonne, dann auch später am Nachmittag bzw. zum Abend. Ja, entsprechend klar die Nacht. Also gehen die Temperaturen wieder runter, wird sich dann so knapp über dem Gefrierpunkt alles einpegeln. Auch morgen dann der Start zum Sonntag in ja, relativ kühl. Ja, später dann, wenn sich die Sonne richtig durchgesetzt hat, wird es dann entsprechend wärmer. 15 Grad dann schon morgen auf den Thermometer. Es bleibt dann auch im weiteren Tagesverlauf trocken, auch wenn die Bewölkung dann so ein bisschen zunimmt. Die Aussichten dann für die kommenden Tage. Montag noch etwas wärmer, 18 Grad sind da durchaus drin. Viel Sonnenschein gibt es dann in den Vormittagsstunden. Zum Abend hin müssen wir mit Regenschauern rechnen. Wechselhafter wird es dann ab Dienstag. Und damit haben wir es jetzt genau 12 Uhr.
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2: Ich bin Moritz Einzel. Der Lindenpark in Oelsnitz ist in die Jahre gekommen. Nun soll das Areal am Elstertalstadion eine frische Kur bekommen. Stimmt der Stadtrat kommende Woche zu, könnte daraus ein Outdoor-Fitnesspark werden.
3: Für gut 1 Million Euro sollen hier neue Fitnessgeräte für Jung und Alt aufgebaut werden. Zudem wird die einzige öffentliche Grünanlage des Gebiets auf Vordermann gebracht. Eigentlich hatte die Stadt die Summe etwas geringer angenommen. Durch Preissteigerungen waren die Kosten aber nicht zu halten. Deshalb wurde an verschiedenen Positionen eingespart, so unter anderem bei den Bodenbelägen. Ron Tamme, Vogtlandradio.
2: Seit fast 30 Jahren gibt es sie. Der Forstbezirk Plauen organisiert auch in diesem Jahr seine Waldjugendspiele im Werdauer Wald. In 4 Veranstaltungen werden sich hier mehr als 160 Grundschüler zu Themen wie Pflanzen und Tiere, Forstwirtschaft, Jagd und Umwelt informieren. Den Auftakt machen die Viertklässler aus Kallenberg und Langenbernsdorf. Danach werden die Jungen und Mädchen von Grundschulen aus Elsterberg und Neundorf erwartet. Kader-Update bei den Bundesliga-Ringern aus Greiz. Sie haben mit Alexandru Solovej einen Spitzenringer verpflichtet. Das junge moldawische Ausnahmetalent wird künftig in der Gewichtsklasse bis 80 Kilogramm im griechisch-römischen Stil auf die Matte gehen. Zu seinen größten Erfolgen zählen der Titel des Kadettenweltmeisters 2021 und der U23-Europameistertitel im vergangenen Jahr. In der Fußball-Bundesliga steht heute der 34. und letzte Spieltag an. Meister FC Bayern spielt gegen Köln und bekommt anschließend die Meisterschale. Der Münchner Trainer Vincent Kompany.
4: Ist auch immer schön für die Familie und so, die dabei sind, die Leute, die uns im Hintergrund unterstützt haben eine ganze Saison lang. Also es ist nicht nur für uns, aber auch für den und dementsprechend freut es mich ja.
2: Richtig eng geht's im Abstiegskampf zu. Die Mannschaften auf den Plätzen 16 bis 18, Wolfsburg, Heidenheim und St. Pauli, haben alle 26 Punkte auf dem Konto. Heidenheim spielt gegen Mainz, St. Pauli und Wolfsburg spielen direkt gegeneinander im Ringen um den Relegationsplatz. Alle 9 Partien beginnen um 15.30 Uhr. Das waren die Vogtlandradio-Nachrichten.
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1: 12:03 haben wir es damit. Schönen guten Tag auf die Straßen. Schönen guten Tag, liebe Autofahrer. Sieht gut aus auf den Straßen im Vogtland. Aktuell liegen uns keine Verkehrsstörungsmeldungen vor. Sollten Sie aber was entdeckt haben, Staus, Blitzer, mehr, melden Sie uns bitte unter der 0800 30 30 113 oder gerne auch per WhatsApp-Nachricht direkt ins Studio. Die Nummer dazu finden Sie auf unserer Internetseite vogtlandradio.de. Dankeschön, kommen Sie gut an.
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1: An diesem Samstagmittag für Sie am Mikrofon Ricardo Schult, Novotny, Mahlzeit.

Mike and the Mechanics, The Living Years, Say It Loud, Say It Clear. Und ich denke, heute Abend wird es vielleicht auch bei dem einen oder anderen wieder laut und vor allen Dingen auch klar und deutlich oder glitzernd, ja, vielmehr, und garantiert diskussionsfreudig. In Wien steigt nämlich heute das große Finale des 17. oder ja, 70. Was rede ich ja, Eurovision Song Contest ist natürlich. Ab 21 Uhr geht's da los. 25 Länder dabei, nur für Deutschland mit Sarah Engels mit Fire am Start. Und wie immer gilt, am Ende weiß niemand so ganz genau, ob Europa nach dem besten Song oder nach der größten Show oder dem verrücktesten Moment abgestimmt hat. Und genau deshalb, ja, mag ich persönlich den ESC eigentlich. Ja. Also, wie sie es machen, weiß ich nicht, am besten Snacks kalt stellen, Sekt kalt stellen, Punktezettel, ein bisschen was zum Notieren, auf jeden Fall bereitlegen. Und der hier, der war 2024 für uns dabei, Isaac.

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1: Ja, es gibt ja die ein oder andere Lücke da am vogtländischen Himmel. Ja, teilweise sieht es richtig gut aus. Zeigt sich die Sonne denn jetzt am Samstagmittag nochmal? Das Ganze bei Temperaturen so um die 10 Grad herum. Wird es dann aber hier und da trotzdem immer mal noch vereinzelt Regenschauer geben, Auflockerungen. So richtig gibt es dann erst am Abend wieder. Da wird es dann relativ klar werden, auch der Himmel dann in der Nacht klar und entsprechend kalt geht. Also die Höchstwerte bei den Temperaturen erstmal, die Tageswerte heute maximal 11 Grad. Mehr sind da heute nicht drin. Ja, und ansonsten der Start in den Sonntag dann entsprechend kühl. Ne? Da werden wir knapp über der Gefriermarke werden wir uns bewegen. Ansonsten viel Sonnenschein in den Vor- und Nachmittagsstunden, erst dann später dicke Quellwolken. Es bleibt dann wohl aber trocken, die Werte so um die 15 Grad morgen. Der Start in die neue Woche dann am Montag freundlich zunächst, erst am Nachmittag dicke Wolken, zum Abend dann vereinzelt mal Regenschauer. Temperaturen so um die 18 Grad.
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1: 12.31 Uhr haben wir's. Schönen guten Tag auf die Straßen. Schönen guten Tag, liebe Autofahrer. Da ist im Moment alles ruhig soweit und es liegen keine Verkehrsstörungsmeldungen vor. Sollten Sie aber was entdeckt haben, Staus, Blitzer, mehr, melden Sie uns ganz einfach unter der 0800 30 30 113 oder gerne auch per WhatsApp die Nummer auf vogtlandradio.de. Dankeschön, gute Fahrt.
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1: Mit Ricardo Schuld, Nowotny und einem kleinen Ausflug.

Where is my husband? Ray, so heißt die Gute, die da nach ihrem Ehemann sucht. Wir haben es jetzt gut, 12:45. Ja, ich hätte dann noch einen kleinen Ausflugstipp, Veranstaltungshinweis für Sie, wenn Sie noch nicht so richtig wissen, was Sie denn heute Nachmittag noch anstellen sollen. Wie wäre es denn, wenn Sie sich auf den Weg nach Muldenberg begehen? Da ist nämlich großes Flößerfest angesagt. Ja, läuft genau genommen schon seit Donnerstag, aber heute, denke ich mal, ist das absolute Highlight dort geboten. Wir sind natürlich da auch mit vor Ort, Vogtland Radio ist dort mit am Start. Und heute gibt es natürlich auch Schauflößen dann einer guten Stunde, glaube ich, dürfte dann das so losgehen. Schaffen Sie also noch, wenn Sie sich da ein bisschen beeilen. Ansonsten natürlich gibt es da jede Menge zu erleben, jede Menge zu sehen. Ja, traditionellen Handwerksberufen dort oder Handwerkern über die Schulter zu schauen. Pechsieder, Bienenkorbflechter, Schnitzer, Spinner, Schmiede, Stellmacher, all das gibt es dort zu erleben. Ja, ansonsten natürlich auch Festzeltbetrieb und natürlich ist auch für Ihr Wohl bestens gesorgt. Also, kleiner Ausflugstipp, auf nach Muldenberg zum Flößerfest. Ich wünsche Ihnen da auf jeden Fall ganz

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1: Irgendwie gibt's heute von allem was. Ne? So ein bisschen hin und wieder mal ein Regenschauer im Gepäck. Das Ganze bei recht kräftiger Bewölkung. Mittlerweile gibt's aber immer noch vereinzelte Lücken für die Sonne. Das Ganze bei Temperaturen so um die 11 Grad. Auflockerung beziehungsweise einen klaren Himmel gibt's dann erst am Abend. Dementsprechend kalt, dann morgen der Start in den Sonntag. Der definitiv schönere Tag des Wochenendes. Mix aus Sonne und Wolken. Die Temperaturen klettern da auf Werte so um die 15 Grad. Noch ein Zacken wärmer wird's dann zum Start in die neue Woche. Der Montag mit 18 Grad, Sonne-Wolken-Mix zum Abend hin und wieder mal ein Regenschauer und ansonsten in den kommenden Tagen dann wechselhaftes Wetter zu erwarten. Und damit haben wir es jetzt 13 Uhr.
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2: Ich bin Moritz Einsel. Die Gemeinde Steinberg hat vergangenes Jahr mehr Heizkosten gehabt. Wie aus dem im Gemeinderat vorgestellten Energiebericht hervorgeht, stiegen die Kosten um 5,4%. Besonders deutlich fiel das Plus beim Stromverbrauch aus. Hier wurde etwa 46% mehr Energie benötigt. Grund dafür war vor allem die Baustelle in der Kita Rotenkirchen, die im Winter elektrisch beheizt werden musste. In diesem Jahr rechnet Steinberg mit Energiekosten von knapp 60.000 Euro. Antoine Janot aus Frankreich hat den internationalen Instrumentalwettbewerb im Fach Horn gewonnen. Er setzte sich am Abend in Markneukirchen gegen seine Konkurrenz aus Großbritannien und Tschechien durch. Beworben hatten sich insgesamt 67 junge Musiker. Beim Preisträgerkonzert heute Abend präsentieren sich die Finalisten erneut dem Publikum mit ausgewählten Werken aus den einzelnen Wettbewerbsrunden. Mit dabei sind auch die Preisträger an der Tuba. Fußball. In der Sachsenklasse kommt es heute zum Vogtland-Derby. Tabellenführer Schöneck will in Syrau seinen Vorsprung ausbauen. Die Gastgeber aber wollen ebenfalls gewinnen, um damit den Abstand zu den Abstiegsplätzen zu vergrößern. Anpfiff ist um 15 Uhr. 9 Spiele parallel, Spannung im Abstiegskampf und im Rennen um die europäischen Plätze. Heute steht der letzte Spieltag in der Fußball-Bundesliga auf dem Programm. Justin Hamm blickt voraus.
3: Stuttgart, Hoffenheim und Leverkusen wollen den letzten Platz in der Champions League. Freiburg, Frankfurt und Augsburg fighten um den Conference League Platz. Und unten ist es völlig irre. Wolfsburg, Heidenheim und St. Pauli sind punktgleich. 2 steigen ab, einer geht in die Relegation. St. Pauli und Wolfsburg treffen auch noch aufeinander. Heidenheim spielt ab 15.30 Uhr gegen Mainz. Gefeiert wird definitiv in München. Der FC Bayern bekommt nach seinem Spiel gegen Köln die Meisterschale überreicht.
2: Das waren die Vogtlandradio-Nachrichten.
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1: 13 Uhr und 3 Minuten haben wir es damit. Kurz nach 1. Schönen guten Tag auf die Straßen. Schönen guten Tag, liebe Autofahrer. Aktuell sieht's gut aus, uns liegen keine Verkehrsstörungsmeldungen vor. Sollten Sie aber was entdeckt haben, Staus, Blitzer, mehr, melden Sie uns ganz einfach. Kostenlos, versteht sich, unter der 0800 30 30 113 oder gerne auch per WhatsApp, die Nummer auf vogtlandradio.de. Dankeschön, kommen Sie gut an.
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1: Am Mikrofon Ricardo Schulte-Nowotny, schön, dass Sie mit dabei sind.

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1: Im Vogtland grünt und blüht es gerade überall. Auf den Wiesen steht das Gras schon recht hoch. Und irgendwann müssen die Landwirte dann natürlich mit ihren Maschinen ran. Für kleine Rehkitze kann genau das gefährlich werden. Denn Rehmütter verstecken ihren Nachwuchs oft mitten in solchen Wiesen. Die Kitze bleiben dann ganz still liegen, statt wegzulaufen. Zum Glück gibt es Menschen wie Anne Heinl und den Kitzrettung Vogtland e.V., die sich um die Rettung der Tiere kümmern.
2: Wir bekommen halt die Information, entweder von den Landwirten oder von den Jägern, wann gemäht wird. Die meisten, die wissen auch, dass wir früh abfliegen müssen. Durch das Wärmebild können wir halt nur fliegen, wenn die Sonne noch nicht rumkommt. Also sprich, wenn es kalt ist. Und das ist in der Regel so gegen 8 oder 9. Na, wenn dann die Sonne richtig hoch steht, dann sehen wir halt über das Wärmebild nichts mehr.
1: Seit 2024 ist der Verein Kitzrettung Vogtland e.V. ehrenamtlich aktiv. Und auch in diesem Jahr gibt es sicher wieder eine Menge zu tun. Mit mittlerweile 3 Drohnen plus Wärmebildkamera sind die Teams im ganzen Vogtland unterwegs. Oft lässt sich vorher nicht mal richtig einschätzen, wie lange ein einzelner Einsatz dauert.
2: Nee, das können wir überhaupt nicht abschätzen. Es kommt drauf an, ob wir Kitze in den Wiesen sichern müssen. Wenn wir keine drin haben, dann geht das recht fix. Je nachdem auch, wie groß die Wiesen sind, wie viele Wiesen wir abfliegen müssen und wie viele Einsatzorte wir haben. Manche melden sich dann auch recht kurzfristig und entscheiden sich spontan an dem Tag noch zu wehen, wo wir dann noch hin müssen. Ja, das ist immer recht abenteuerlich. Also mit der Planung ist es nicht weit her.
1: Und die Aufträge werden nicht weniger. Im vergangenen Jahr mussten sogar Anfragen abgesagt werden, weil die Arbeit mit der aktuellen Zahl an Helfern kaum zu schaffen war. Der Verein sucht also händeringend Menschen mit Herz für Tiere, die mit anpacken wollen.
2: Wenn wir dann aber parallel mehrere Leute losschicken können, wenn man jetzt zum Beispiel eine Wiese hat, wo man 5 Kitze sichern müsste und hat halt auch dementsprechend 5 Helfer, dann kann man die Zeit gleich losschicken. Über Funk schicken wir die dann in die richtige Richtung und sagen, wenn sie da sind, weil manchmal sieht man die Kitze wirklich nicht, wenn sie direkt vor einem liegen im Gras.
1: Der Job ist allerdings nicht ganz ohne. Welche Eigenschaften man mitbringen sollte, um als Helfer auch wirklich hilfreich zu sein, dazu noch einmal Anne Heinl. So viel sei schon mal verraten, Langschläfer sind hier fehl am Platz.
2: Man muss gerne früh aufstehen oder zumindest das in Kauf nehmen und trotzdem aus dem Bett kommen. Jemand mit flexiblen Arbeitszeiten vielleicht, wo das dann nichts ausmacht, wenn man 1-2 Stunden später auf Arbeit kommt. Ja, man muss flexibel sein. Von heute auf morgen quasi planen wir die Einsätze meistens. Anders können wir es nicht machen, auch wetterbedingt. Das ist eigentlich schon alles. Und ein bisschen Liebe zum Tier natürlich.
1: Na, die sollte ja eigentlich jeder mitbringen. In diesen Tagen startet wieder die Hochsaison der Tierretter vom Kitzrettung Vogtland e.V. Und dort wird dringend Verstärkung gesucht. Wer mitmachen möchte, über die Facebook-Seite der Kitzrettung Vogtland oder über ihr Instagram-Profil sollte man ganz leicht Kontakt finden.
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5: Es tröpfelt hier und da, es ist dicht bewölkt im Vogtland und noch Temperaturen. Da liegen wir jetzt bei 11 Grad, da haben wir auch die Spitze für heute erreicht. Mehr tut sich da nicht. Es gibt dann Auflockerungen in Richtung Abend noch und in der Nacht. Es wird dann entsprechend kalt, auch dann zum Start in den Sonntag. Der bringt richtig viel Sonnenschein. Später dann erst dicke Quellwolken. Temperaturen klettern noch ein bisschen weiter rauf bis maximal 15 Grad. Und es bleibt dabei auch trocken am Sonntag. Also dann die Aussichten für den Montag bzw. Start in die neue Woche. Es wird zunächst erstmal freundlich, erst später dicht bewölkt. Am Abend, dann Montagabend, müssen wir mit Regenschauern rechnen. Temperaturen so um die 18 Grad bekommen wir da.
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5: Kurz nach 13:30 haben wir es. Schönen guten Tag auf die Straßen, schönen guten Tag, liebe Autofahrer. Sieht gut aus auf den Straßen im Vogtland. Aktuell liegen uns keine Verkehrsstörungsmeldungen vor. Sie haben aber vielleicht was entdeckt. Staus, Blitzer, mehr, dann immer her damit. Unter der 0800 30 30 113 melden Sie uns das selbstverständlich kostenlos oder gerne auch per WhatsApp-Nachricht, die Nummer auf vogtlandradio.de. Dankeschön, gute Fahrt.
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5: mit Ricardo Schuld, Novotny.

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1: Am Nachmittag ziehen weiterhin viele dicke Wolken durchs Vogtland, lassen aber auch ein wenig Platz für die Sonne. Dennoch kann es immer wieder mal kurze Schauer geben bei 11 Grad in der Spitze. Morgen ist es etwas freundlicher, wir bekommen mehr Sonne und das lässt auch die Temperaturen allmählich steigen auf 16 Grad in der Spitze. In der neuen Woche ist von allem was dabei, Sonne, Wolken, Regen, aber dann bei frühlingshafteren Temperaturen um die 19 Grad.
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1: Ich bin Fabian Schaffer. Die Gemeinde Steinberg hat vergangenes Jahr mehr Heizkosten gehabt. Wie aus dem im Gemeinderat vorgestellten Energiebericht hervorgeht, stiegen die Kosten um 5,4%. Besonders deutlich fiel das Plus beim Stromverbrauch aus. Hier wurde etwa 46% mehr Energie benötigt. Grund dafür war vor allem die Baustelle in der Kita Rotenkirchen, die im Winter elektrisch beheizt werden musste. In diesem Jahr rechnet Steinberg mit Energiekosten von knapp 60.000 Euro. Antoine Jeannot aus Frankreich hat den internationalen Instrumentalwettbewerb im Fach Horn gewonnen. Er setzte sich am Abend in Markneukirchen gegen seine Konkurrenz aus Großbritannien und Tschechien durch. Beworben hatten sich insgesamt 67 junge Musiker. Beim Preisträgerkonzert heute Abend präsentieren sich die Finalisten erneut dem Publikum mit ausgewählten Werken aus den einzelnen Wettbewerbsrunden. Mit dabei sind auch die Preisträger an der Tuba. Fußball in der Sachsenklasse kommt es heute zum Vogtland-Derby. Tabellenführer Schöneck will in Syrau seinen Vorsprung ausbauen. Die Gastgeber aber wollen ebenfalls gewinnen, um damit den Abstand zu den Abstiegsplätzen zu vergrößern. Anpfiff ist um 15 Uhr. In der Fußball-Bundesliga steht heute der 34. und letzte Spieltag an. Meister FC Bayern spielt gegen Köln und bekommt anschließend die Meisterschale der Münchner Trainer Vincent Kompany.
2: Man fängt die Saison an, immer mit der Hoffnung und die Zielen, dass wir da die Schale wieder in die Luft bringen. Und jetzt ist es soweit.
1: Richtig eng geht's im Abstiegskampf zu. Die Mannschaften auf den Plätzen 16 bis 18, Wolfsburg, Heidenheim und St. Pauli, haben alle 26 Punkte auf dem Konto. Heidenheim spielt gegen Mainz, St. Pauli und Wolfsburg spielen direkt gegeneinander im Ringen um den Relegationsplatz. Alle 9 Partien beginnen um 15.30 Uhr. Das waren die Vogtland-Radio-Nachrichten.
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3: Hallo liebe Autofahrer, uns liegen zurzeit keine Störungsmeldungen vor. Wir wünschen Ihnen eine gute Fahrt.
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9: Am Nachmittag ziehen weiterhin viele dicke Wolken durchs Vogtland, lassen aber auch ein wenig Platz für die Sonne. Dennoch kann es immer wieder mal kurze Schauer geben bei 11 Grad in der Spitze. Morgen ist es etwas freundlicher, wir bekommen mehr Sonne und das lässt auch die Temperaturen allmählich steigen auf 16 Grad in der Spitze. In der neuen Woche ist von allem was dabei, Sonne, Wolken, Regen, aber dann bei frühlingshafteren Temperaturen um die 19 Grad.
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10: Hallo liebe Autofahrer, uns liegen zurzeit keine Störungsmeldungen vor. Wir wünschen Ihnen eine gute Fahrt.
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0: Mehr Energie, vor allem die Baustelle in der Kita Rotenkirchen, die im Winter elektrisch beheizt werden musste. In diesem Jahr rechnet Steinberg mit Energiekosten von knapp 60.000 Euro. Antoine Jeannot aus Frankreich hat den internationalen Instrumentalwettbewerb im Fach Horn gewonnen. Er setzte sich am Abend in Markneukirchen gegen seine Konkurrenz aus Großbritannien und Tschechien durch. Beworben hatten sich insgesamt 67 junge Musiker. Beim Preisträgerkonzert heute Abend präsentieren sich die Finalisten erneut dem Publikum mit ausgewählten Werken aus den einzelnen Wettbewerbsrunden. Mit dabei sind auch die Preisträger an der Tuba. Fußball in der Sachsenklasse kommt es heute zum Vogtland-Derby. Tabellenführer Schöneck will in Syrau seinen Vorsprung ausbauen. Die Gastgeber aber wollen ebenfalls gewinnen, um damit den Abstand zu den Abstiegsplätzen zu vergrößern. Anpfiff ist um 15 Uhr. Heute endet die Saison in der Fußball-Bundesliga. Spannung verspricht vor allem der Abstiegskampf. Schlusslicht St. Pauli, der vorletzte Heidenheim und Wolfsburg auf dem Relegationsplatz haben allesamt 26 Punkte. Heidenheim trifft auf Mainz und St. Pauli im direkten Duell auf die Wölfe. Außerdem hat Meister FC Bayern Köln zu Gast und bekommt im Anschluss die Meisterschale. Alle Partien beginnen um 15.30 Uhr. Das waren die Vogtland-Radio-Nachrichten.
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2: Hallo liebe Autofahrer, uns liegen zurzeit keine Störungsmeldungen vor. Wir wünschen Ihnen eine gute Fahrt.
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1: Hallo liebe Autofahrer, uns liegen zurzeit keine Störungsmeldungen vor. Wir wünschen Ihnen eine gute Fahrt.
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1: Am Abend ziehen die Wolken ab, es wird zunehmend klarer. Die Tiefstemperaturen liegen bei 1 bis 3 Grad und dann geht es wieder aufwärts. Morgen erwartet uns ein freundlicher Sonne-Wolken-Mix bei 13 bis 16 Grad. Dazu bleibt es trocken. Mit Start in die neue Woche legt das Wetter noch eine Schippe drauf. 16 bis 19 Grad in der Spitze, dazu Sonne und Wolken. In den Abendstunden kann dann aber hier und da wieder ein kleiner Schauer durchziehen.
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1: Ich bin Fabian Schaffer. Ein 27-jähriger Mann aus Jordanien muss sich demnächst wegen Sachbeschädigung verantworten. Er hat nachts am Rande der Plauener Innenstadt eine Glastür eingetreten und einen Briefkasten zerstört. Die Polizei konnte den Mann vor Ort festsetzen. Er erhielt zudem einen Platzverweis. Was gibt es Neues von Polizei, Feuerwehr und aus den Schulen? Das erfahren Einwohner von Lengenfeld am 28. Mai während einer Bürgerversammlung im Ratssaal. Berichtet wird über aktuelle Themen und Entwicklungen in der Stadt und den Ortsteilen. Im Anschluss können Fragen gestellt oder Anregungen gegeben werden. Kommenden Mittwoch soll der Rovi-Park in Rodewisch aufgehübscht werden. Für den Frühjahrsputz sucht die Stadt dringend Helfer. Pflanzen, Werkzeuge und Materialien sind vor Ort, heißt es. Los geht's, 15 Uhr. Die Regionalliga-Handballer von der Einheit in Plauen bestreiten heute ihr letztes Saisonspiel. Beim HC Burgenland wird es ein Duell auf Augenhöhe. Aktuell stehen die Vogtländer auf Tabellenrang 10, die Gastgeber auf 8. Anwurf ist um 19 Uhr. Energie Cottbus kehrt nach 12 Jahren in die zweite Fußball-Bundesliga zurück. Das hat der Drittligist durch einen 1:0-Sieg in Regensburg fix gemacht. Essen hat sich parallel in der letzten Spielminute mit dem 3:2-Siegtreffer in Ulm noch Relegationsplatz 3 geschnappt. Duisburg hingegen bleibt nach einem 1:1-Unentschieden gegen Viktoria Köln in Liga 3. Spitzenreiter Osnabrück stand als Aufsteiger bereits fest und gewann mit 4:3 bei Stuttgart 2. Das waren die Vogtland-Radio-Nachrichten.
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2: Hallo liebe Autofahrer, uns liegen zurzeit keine Störungsmeldungen vor. Wir wünschen Ihnen eine gute Fahrt.
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8: Am Abend ziehen die Wolken ab, es wird zunehmend klarer. Die Tiefstemperaturen liegen bei 1 bis 3 Grad und dann geht es wieder aufwärts. Morgen erwartet uns ein freundlicher Sonne-Wolken-Mix bei 13 bis 16 Grad. Dazu bleibt es trocken. Mit Start in die neue Woche legt das Wetter noch eine Schippe drauf. 16 bis 19 Grad in der Spitze, dazu Sonne und Wolken. In den Abendstunden kann dann aber hier und da wieder ein kleiner Schauer durchziehen.
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9: Hallo liebe Autofahrer, uns liegen zurzeit keine Störungsmeldungen vor. Wir wünschen Ihnen eine gute Fahrt.
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1: Am Abend ziehen die Wolken ab, es wird zunehmend klarer. Die Tiefstemperaturen liegen bei 1 bis 3 Grad und dann geht es wieder aufwärts. Morgen erwartet uns ein freundlicher Sonne-Wolken-Mix bei 13 bis 16 Grad. Dazu bleibt es trocken. Mit Start in die neue Woche legt das Wetter noch eine Schippe drauf. 16 bis 19 Grad in der Spitze, dazu Sonne und Wolken. In den Abendstunden kann dann aber hier und da wieder ein kleiner Schauer durchziehen.
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1: Ich bin Fabian Schaffer. Ein 27-jähriger Mann aus Jordanien muss sich demnächst wegen Sachbeschädigung verantworten. Er hat nachts am Rande der Plauener Innenstadt eine Glastür eingetreten und einen Briefkasten zerstört. Die Polizei konnte den Mann vor Ort festsetzen. Er erhielt zudem einen Platzverweis. Was gibt es Neues von Polizei, Feuerwehr und aus den Schulen? Das erfahren Einwohner von Lengenfeld am 28. Mai während einer Bürgerversammlung im Ratssaal. Berichtet wird über aktuelle Themen und Entwicklungen in der Stadt und den Ortsteilen. Im Anschluss können Fragen gestellt oder Anregungen gegeben werden. Kommenden Mittwoch soll der Rovi-Park in Rodewisch aufgehübscht werden. Für den Frühjahrsputz sucht die Stadt dringend Helfer. Pflanzen, Werkzeuge und Materialien sind vor Ort, heißt es. Los geht's, 15 Uhr. Die Regionalliga-Handballer von der Einheit in Plauen bestreiten heute ihr letztes Saisonspiel. Beim HC Burgenland wird es ein Duell auf Augenhöhe. Aktuell stehen die Vogtländer auf Tabellenrang 10, die Gastgeber auf 8. Anwurf ist um 19 Uhr. Drittligist Essen hat sich in letzter Minute die Chance auf eine kommende Zweitligasaison gewahrt. Am letzten Spieltag gewann das Team in der 92. Spielminute noch mit 3:2 in Ulm und sicherte sich so Relegationsplatz 3. Direkt hoch in Liga 2 geht's für Cottbus auf Tabellenplatz 2. Das Team gewann 1:0 in Regensburg. Drittligameister Osnabrück krönte den Saisonabschluss mit einem 4:3-Sieg bei Stuttgart 2. Das waren die Vogtland-Radio-Nachrichten.
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2: Hallo liebe Autofahrer, auf der A72 Plauen Richtung Hof zwischen Hoftücken und Hof Nord hat es einen Unfall gegeben. Die Richtungsfahrbahn ist hier gesperrt. Wir wünschen Ihnen eine gute Fahrt.
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9: Am Abend ziehen die Wolken ab, es wird zunehmend klarer. Die Tiefstemperaturen liegen bei 1 bis 3 Grad und dann geht es wieder aufwärts. Morgen erwartet uns ein freundlicher Sonne-Wolken-Mix bei 13 bis 16 Grad. Dazu bleibt es trocken. Mit Start in die neue Woche legt das Wetter noch eine Schippe drauf. 16 bis 19 Grad in der Spitze, dazu Sonne und Wolken. In den Abendstunden kann dann aber hier und da wieder ein kleiner Schauer durchziehen.
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10: Hallo liebe Autofahrer, auf der A72 Plauen Richtung Hof zwischen Hof Tücken und Hof Nord hat es einen Unfall gegeben. Die Richtungsfahrbahn ist hier gesperrt. Wir wünschen Ihnen eine gute Fahrt.
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2: Am Abend ziehen die Wolken ab, es wird zunehmend klarer, die Tiefstemperaturen liegen bei 1 bis 3 Grad und dann geht es wieder aufwärts. Morgen erwartet uns ein freundlicher Sonne-Wolken-Mix bei 13 bis 16 Grad. Dazu bleibt es trocken. Mit Start in die neue Woche legt das Wetter noch eine Schippe drauf. 16 bis 19 Grad in der Spitze, dazu Sonne und Wolken. In den Abendstunden kann dann aber hier und da wieder ein kleiner Schauer durchziehen.
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2: Ich bin Fabian Schaffer. Wolfsburg spielt Relegation, Heidenheim und St. Pauli sind in Liga 2 abgestiegen. Das ist die Bilanz des Abstiegskampfs in der Fußball-Bundesliga. Wolfsburg gewann am letzten Spieltag 3:1 bei St. Pauli. Heidenheim verlor parallel 0:2 gegen Mainz. Stuttgart schnappte sich mit einem 2:2 in Frankfurt den letzten Champions-League-Platz. Freiburg qualifizierte sich durch ein 4:1 gegen Leipzig für die Conference League. Sonst spielten Leverkusen, HSV 1:1, FC Bayern Köln 5:1, Bremen Dortmund 0:2, Gladbach-Hoffenheim 4:0 und Union Berlin-Augsburg ebenfalls 4:0. Ein 27-jähriger Mann aus Jordanien muss sich demnächst wegen Sachbeschädigung verantworten. Er hat nachts am Rande der Plauener Innenstadt eine Glastür eingetreten und einen Briefkasten zerstört. Die Polizei konnte den Mann vor Ort festsetzen. Er erhielt zudem einen Platzverweis. Was gibt es Neues von Polizei, Feuerwehr und aus den Schulen? Das erfahren Einwohner von Lengenfeld am 28. Mai während einer Bürgerversammlung im Ratssaal. Berichtet wird über aktuelle Themen und Entwicklungen in der Stadt und den Ortsteilen. Im Anschluss können Fragen gestellt oder Anregungen gegeben werden. Kommenden Mittwoch soll der Rovi-Park in Rodewisch aufgehübscht werden. Für den Frühjahrsputz sucht die Stadt dringend Helfer. Pflanzen, Werkzeuge und Materialien sind vor Ort, heißt es. Los geht's, 15 Uhr. Die Regionalliga-Handballer von der Einheit in Plauen bestreiten heute ihr letztes Saisonspiel. Beim HC Burgenland wird es ein Duell auf Augenhöhe. Aktuell stehen die Vogtländer auf Tabellenrang 10, die Gastgeber auf 8. Anwurf ist um 19 Uhr. Das waren die Vogtland-Radio-Nachrichten.
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2: Hallo, lieber Autofahrer, A72 Plauen Richtung Hof zwischen Hof Töpen und Hof Nord. Da gab es einen Unfall. Der Standstreifen und der rechte Fahrstreifen sind gesperrt. Wir wünschen Ihnen eine gute Fahrt.
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2: Am Abend ziehen die Wolken ab, es wird zunehmend klarer. Die Tiefstemperaturen liegen bei 1 bis 3 Grad und dann geht es wieder aufwärts. Morgen erwartet uns ein freundlicher Sonne-Wolken-Mix bei 13 bis 16 Grad. Dazu bleibt es trocken. Mit Start in die neue Woche legt das Wetter noch eine Schippe drauf. 16 bis 19 Grad in der Spitze, dazu Sonne und Wolken. In den Abendstunden kann dann aber hier und da wieder ein kleiner Schauer durchziehen.
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2: Hallo, lieber Autofahrer, A72 Plauen Richtung Hof zwischen Hof Töpen und Hof Nord. Da gab es einen Unfall. Der Standstreifen und der rechte Fahrstreifen sind gesperrt. Wir wünschen Ihnen eine gute Fahrt.
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1: Am Abend ziehen die Wolken ab, es wird zunehmend klarer. Die Tiefstemperaturen liegen bei 1 bis 3 Grad und dann geht es wieder aufwärts. Morgen erwartet uns ein freundlicher Sonne-Wolken-Mix bei 13 bis 16 Grad. Dazu bleibt es trocken. Mit Start in die neue Woche legt das Wetter noch eine Schippe drauf. 16 bis 19 Grad in der Spitze, dazu Sonne und Wolken. In den Abendstunden kann dann aber hier und da wieder ein kleiner Schauer durchziehen.
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1: Ich bin Fabian Schaffer. St. Pauli und Heidenheim steigen aus der Fußball-Bundesliga ab. Pauli verlor 1:3 gegen Wolfsburg, Heidenheim 0:2 gegen Mainz. Wolfsburg geht in die Relegation. Stuttgart sicherte sich mit einem 2:2 in Frankfurt die Champions League. Hoffenheim und Leverkusen spielen Europa League. Freiburg nach einem 4:1 gegen Leipzig Conference League. Bayern schlug Köln 5:1, Dortmund gewann 2:0 in Bremen und Union Berlin 4:0 gegen Augsburg. Ein 27-jähriger Mann aus Jordanien muss sich demnächst wegen Sachbeschädigung verantworten. Er hat nachts am Rande der Plauener Innenstadt eine Glastür eingetreten und einen Briefkasten zerstört. Die Polizei konnte den Mann vor Ort festsetzen. Er erhielt zudem einen Platzverweis. Was gibt es Neues von Polizei, Feuerwehr und aus den Schulen? Das erfahren Einwohner von Lengenfeld am 28. Mai während einer Bürgerversammlung im Ratssaal. Berichtet wird über aktuelle Themen und Entwicklungen in der Stadt und den Ortsteilen. Im Anschluss können Fragen gestellt oder Anregungen gegeben werden. Kommenden Mittwoch soll der Rovi-Park in Rodewisch aufgehübscht werden. Für den Frühjahrsputz sucht die Stadt dringend Helfer. Pflanzen, Werkzeuge und Materialien sind vor Ort, heißt es. Los geht's, 15 Uhr. Die Regionalliga-Handballer von der Einheit in Plauen bestreiten heute ihr letztes Saisonspiel. Beim HC Burgenland wird es ein Duell auf Augenhöhe. Aktuell stehen die Vogtländer auf Tabellenrang 10, die Gastgeber auf 8. Anwurf ist um 19 Uhr. Das waren die Vogtland-Radio-Nachrichten.
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1: Hallo liebe Autofahrer, uns liegen zurzeit keine Störungsmeldungen vor. Wir wünschen Ihnen eine gute Fahrt.
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1: Am Abend ziehen die Wolken ab, es wird zunehmend klarer. Die Tiefstemperaturen liegen bei 1 bis 3 Grad und dann geht es wieder aufwärts. Morgen erwartet uns ein freundlicher Sonne-Wolken-Mix bei 13 bis 16 Grad. Dazu bleibt es trocken. Mit Start in die neue Woche legt das Wetter noch eine Schippe drauf. 16 bis 19 Grad in der Spitze, dazu Sonne und Wolken. In den Abendstunden kann dann aber hier und da wieder ein kleiner Schauer durchziehen.
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1: Hallo liebe Autofahrer, uns liegen zurzeit keine Störungsmeldungen vor. Wir wünschen Ihnen eine gute Fahrt.
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1: Am Abend ziehen die Wolken ab, es wird zunehmend klarer. Die Tiefstemperaturen liegen bei 1 bis 3 Grad und dann geht es wieder aufwärts. Morgen erwartet uns ein freundlicher Sonne-Wolken-Mix bei 13 bis 16 Grad. Dazu bleibt es trocken. Mit Start in die neue Woche legt das Wetter noch eine Schippe drauf. 16 bis 19 Grad in der Spitze, dazu Sonne und Wolken. In den Abendstunden kann dann aber hier und da wieder ein kleiner Schauer durchziehen.
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1: Am Abend ziehen die Wolken ab, es wird zunehmend klarer, die Tiefstemperaturen liegen bei 1 bis 3 Grad und dann geht es wieder aufwärts. Morgen erwartet uns ein freundlicher Sonne-Wolken-Mix bei 13 bis 16 Grad. Dazu bleibt es trocken. Mit Start in die neue Woche legt das Wetter noch eine Schippe drauf. 16 bis 19 Grad in der Spitze, dazu Sonne und Wolken. In den Abendstunden kann dann aber hier und da wieder ein kleiner Schauer durchziehen.
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